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1: Ja.
0: Und woanders sagt man zu solchen Leuten Schokoladenonkel. 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
1: Ja, hallo Leute, es geht wieder los. Ich präsentiere euch wieder einige brandneue Songs, überwiegend von noch nicht ganz so bekannten MusikerInnen.

Und los geht's. Wollen wir doch mal hören, was der Nachrichtenschreiber uns jetzt ausspucken wird. Wir beginnen mit Cosi Müller, der Politiker. Die erste Single aus Cosi Müllers viertem Album klingt frisch und tanzbar. Eine gelungene Verbindung von Punk und Pop. Der Politiker ist ein Song, der sein Thema mit Sarkasmus und Humor behandelt. Ich bin für dich da, sind die Worte, die sie immer wieder singt, wobei sie sich in die Rolle der Politikerin versetzt und uns fragen lässt, wer eigentlich für uns da ist. Sicher ist, dass Cosi durch ihre Musik für uns da ist, erfrischend und erfreulich.

Rosi Müller mit dem Song der Politiker. Und jetzt haben wir wieder die Drunken Swallows mit dem Song Das ist alles. Die Drunken Swallows haben am 17.04. ihr neues Album Echos alter Tage veröffentlicht. Die Band steht für deutschsprachigen Punkrock à la Toten Hosen und klaren Hooks, ehrlichen Texten und einem Sound, der bewusst roh und direkt bleibt. Das Album verbindet klassische Punk-Energie mit Themen wie Zusammenhalt, Rückblick und Blick nach vorne. Wir hören jetzt aus dem neuen Album den Song Das ist alles, ein klares Statement gegen den Krieg.

Wir hörten die Drunken Swallows mit dem Song Das ist alles. Und hier haben wir Tylo mit U-Fall. Der aufstrebende Künstler Tylo hat soeben seine vierte Single des Jahres 2026 mit dem Titel U-Fall veröffentlicht, die am 17. April über Play Records erschienen ist. Die Single ist ein Auszug aus seiner bevorstehenden EP Echoes of Dawn, die für den 8. Mai angekündigt ist. Tylos einzigartige Produktion, bekannt für ihre fesselnden Rhythmen und emotionalen Melodien, finden weltweit Gehör und erhalten Unterstützung von Größen der Branche wie Martin Garrix, Nora Ernpur und Solomon. Zudem wurden seine Werke von renommierten Labels wie Purified, Colorize und Contour veröffentlicht.

Das war Tylo mit dem Song Dewfall. Und hier ist jetzt eine Künstlerin aus Berlin, nämlich Dahlen. I Should Water My Plants. Die Berliner Popsängerin Dahlen macht Musik für ihre Generation, Menschen in der Zeit der Selbstfindung. Höhen und Tiefen in der Liebe, auf der Suche nach Definition von Freiheit inmitten von Unsicherheiten. Sie singt über wilde Nächte, stille Momente und der Suche nach dem eigenen Weg. Mit I Should Water My Plants veröffentlicht Dahlen die 6. Single aus ihrem Albumprojekt The Pluto Club. I Should Water My Plants erzählt vom Ungleichgewicht zwischen Geben und Nehmen. Dem Moment, in dem man merkt, dass man sich an Aufmerksamkeit und Zuneigung gewöhnt hat und selbst kaum noch etwas zurückgibt. Nicht aus böser Absicht, sondern aus Gewohnheit. Der Song greift diese Erkenntnis jedoch nicht schwer oder dramatisch auf, sondern mit einer gewissen Leichtigkeit und einem Augenzwinkern. Wie ein kurzer Reality-Check an einem hellen Frühlingstag. Klar, ehrlich, aber nicht erdrückend. Mit I Should Water My Plants zeigt Dahlen eine reflektierte, zugleich zugängliche Facette ihres Albumprojekts und richtet den Fokus auf die kleinen, oft übersehenden Momente, in denen Beziehungen Pflege brauchen, um weiter wachsen zu können.

Darlin aus Berlin muss mal wieder ihre Blumen gießen in ihrem Song I Should Water My Plants. Und hier haben wir Declamoya mit dem Song Angela. Declamoya ist ein Duo aus Villach, bestehend aus Adrian Klammer am Klavier und Christoph de Roya an der Gitarre. Beide machten schon früh Musik an der Musikschule, fanden aber sich später erst als Duo zusammen. Seit 2023 treten sie regelmäßig mit Covers und eigenen Songs auf und bauten sich regional schnell Bekanntheit auf. Anfang 2024 veröffentlichten sie ihre ersten selbstproduzierten Songs. Nun gibt's wieder neue Musik. Angela erschien als Sommerhit am 10.04.2026 und ist ein richtiger Ohrwurm. Es gibt Lieder, über die man zufällig stolpert, und dann gibt es die anderen, die einen irgendwie finden. Angela gehört genau zu dieser Sorte Lieder. Angela ist ein Song, der das Wort Ohrwurm ziemlich ernst nimmt. Eine Melodie, die sofort hängen bleibt, ein Refrain, der sich schnell im Kopf festsetzt. Mit einem Augenzwinkern erzählt der Song von einer Begegnung, die einen kurz aus der Bahn wirft. Von dieser einen Person, die plötzlich auftaucht und den Raum ein bisschen heller macht. Man weiß gar nicht genau warum, aber irgendwas ist anders, sobald sie da ist. Songs aus Österreich mit Frauennamen sind ja bekanntlich ein ziemlich gutes Rezept für einen Sommerhit, und Angela reiht sich genau dort ein. Der Song nimmt sich dabei selbst nicht zu ernst. Er ist leicht, charmant und macht einfach Spaß. Einer von diesen Tracks, die man einmal hört und danach immer wieder gerne aufdreht. Denn Angela kündigt sich nicht an, sie kommt einfach und bleibt im Kopf. Na, da bin ich jetzt ja mal gespannt.

Beklamoja wollten wissen, wie alt Angela ist. Und jetzt kommen Reyes, Kara und Sirius mit Where I Belong. Am 10. April 2026 erschien die neue Single Where I Belong von Reyes, Kara und Sirius auf Sirius Music. Der Indie-Pop-Track setzt sich einfühlsam mit dem universellen Thema Heimat auseinander. Einem Gefühl, das für jeden Menschen eine ganz eigene Bedeutung trägt. Ob ein vertrauter Ort, ein geliebter Mensch oder sogar ein bestimmter Geruch. Where I Belong greift diese individuellen Assoziationen auf und macht sie emotional erlebbar. Musikalisch bewegt sich der Song zwischen sanfter Melancholie und hoffnungsvoller Leichtigkeit. Gerade dieser Kontrast verleiht dem Track seine besondere Tiefe. Während die Thematik zum Nachdenken anregt, entsteht gleichzeitig ein Gefühl von Geborgenheit und innerem Frieden. Where I Belong schafft es, Sehnsucht und Glückseligkeit miteinander zu verbinden und lädt dazu ein, sich auf die eigene Reise nach Zugehörigkeit zu begeben. Mit ihrer neuen Single zeigen Rares Kara und Sirius erneut ihr Gespür für emotionale Klangwelten und authentisches Storytelling.

0: Raz, Kara und Sirius mit Where I Belong.
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0: Mit den Musikdepaschen und wir hören mal, was uns der Nachrichtenschreiber jetzt rausspuckt. Mary and the Sharks mit Right Kind of Magic. Mary and the Sharks veröffentlicht ihre neue Single Right Kind of Magic und kündigen Debütalbum an. Nachdem sich Mary and the Sharks zuletzt mit ihrer introspektiven EP Prophecy eindrucksvoll positioniert hat, meldete sich die Berliner Künstlerin am 17.04. mit der neuen Single Right Kind of Magic zurück. Der Track ist die erste Auskopplung aus ihrem kommenden Debütalbum I Don't Wanna Question How I Feel, das später in diesem Jahr erscheinen wird und markiert den Beginn eines neuen, noch persönlicheren Kapitels. Sanft, reflektiert und zugleich hoffnungsvoll mit Right Kind of Magic präsentiert Mary and the Sharks einen Indie-Pop-Song, der sich zwischen Melancholie und leiser Euphorie bewegt. Der Track erzählt von Momenten, in denen lang aufgebaute Schutzmechanismen ins Wanken geraten und Raum für Veränderungen entsteht. Dabei gelingt es ihr, komplexe emotionale Prozesse greifbar zu machen und eine intime Atmosphäre zu schaffen, die gleichzeitig verletzlich und stärkend wirkt. Zwischen verträumten Klangflächen, subtilen Gitarren und einer warm nahbaren Stimme entfaltet sich eine Klangwelt, die ebenso ehrlich wie leicht magisch erscheint.

Mary and the Sharks über Right Kind of Magic. Hier haben wir jetzt Sage Starley mit Laurel Tree. In Sage Starleys neuer Single Laurel Tree steht der immergrüne Lorbeerbaum, ein alltäglicher Anblick in ihrer Kindheit und Jugend in Tunesien, für Widerstandsfähigkeit und den langsamen, aber stetigen Prozess der Heilung nach Schicksalsschlägen. Es geht in Laurel Tree nicht um den Anblick, an dem alles um einen herum zusammenzubrechen scheint, und auch nicht um den Moment, an dem man mit sicherem Abstand darauf zurückblicken kann, sondern um den Weg dazwischen, den langwierigen und stillen, nach innen gerichteten Prozess, während sich die Welt draußen weiterdreht. Die Bildsprache ist frühlingshaft, die Metaphern erzählen von erwachenden Gärten, sanften Hügeln über dem Meer und dem Aufbrechen der Zugvögel. Demgegenüber steht der eigene Zustand. Life creeps back into our garden, oh, and I crawl back into my bed alone. Die Natur kümmert sich zwar nicht, aber so wie sich die ersten Blumen vereinzeln aus dem harten Boden graben, so ist auch die Heilung kein triumphaler, singulärer Moment der Einsicht, sondern etwas, das Zeit braucht und beständig, beinahe unmerklich fortschreitet. Laurel Tree mit seinem warm, ätherischen 90s-Indie-Sound und seinem entspannten Schlagzeugbeat spiegelt diesen Optimismus in der gemächlichen Gewissheit, dass es mit jedem Tag ein bisschen leichter wird.

Sage Darley sang über Laurel Tree. Und jetzt kommt Sean Solomon mit Remember. Der Musiker und Animator Sean Solomon, ehemaliger Sänger der Sub-Pop-Band Moaning, hatte große Erwartungen. Doch als seine Hoffnung auf eine Welt des Überflusses an einer unerbitterlichen Realität zerbrach, beschloss er, nichts mehr zu fühlen. Eine Zeit lang ergab sich der in Los Angeles geborene und aufgewachsene Sänger, Songwriter sowie Cartoonist, Animator der Lehre. Doch künstlerischer Ausdruck kann ein Ventil sein, ein Weg, die Welt zu begreifen und Gemeinschaft zu schaffen. Genau das tut Solomon auf seinem Solo-Debütalbum The World Is Not Enough, das am 17. April über seine neue Labelheimat Anti Records erschienen ist. Wir hören jetzt daraus die Single Remember.

Das war Sean Solomon mit Remember. Und jetzt kommt Remote Bondage mit Good Girl. Witz, Punk und Flinter Empowerment vs. Patriarchat. Remote Bondage veröffentlichen Debütalbum Good Girl als Manifest und stolzieren auf großer Tour. Zum ersten Mal in der Geschichte des ZDF Morgenmagazins wurde dort jemand in die Hölle geschickt. Behaupte ich jetzt einfach mal. Remote Bondage waren dort kürzlich zu Gast und haben den Opener ihres neuen Albums Good Girl vorgestellt und den hören wir uns jetzt hier auch mal an.

Das war Remote Bondage mit Good Girl. Jetzt kommt Sherry U mit Teils durch zwei. Sherry U aus Basel ist zurück mit frischem, jungem Pop. Mit seiner aktuellen Single Teils durch zwei aus dem am 6. März erschienenen Album Kranich liefert er in weniger als 3 Minuten einen echten Ohrwurm. In Teils durch zwei geht es um Nähe in einer Welt, die oft kalt und grau wirkt. Der Track beschreibt eine Beziehung, die nicht perfekt ist, aber echt. Es ist eine Liebeserklärung, die zeigt, wie es ist, durch turbulente Zeiten zu gehen. Die Produktion von HSA und Textures verbindet Wärme mit moderner Pop-Atmosphäre. Ein Song, der direkt ins Ohr geht und unserer Meinung nach klar ins Radio gehört, schreiben sie. Okay, hören wir mal rein.

Chario teils durch zwei. Und hier haben wir Peter Zerbs mit These Memories. 8 Jahre nach seinem vielbeachteten Solo-Debütalbum und nach der Veröffentlichung der Elektropop-Hymne Let's Fail sowie seines düster gefärbten Zweitwerks Melancholia Beach aus dem Jahr 2024 meldet sich der Multi-Instrumentalist und Elektronikmusiker Peter Zerbs zurück. Mit These Memories präsentiert er ein strahlendes elektronisches Popjuwel und zugleich eine besondere künstlerische Begegnung. In Zusammenarbeit mit Künstler und Sänger J.D. Bolland entsteht eine ebenso eingängige wie tiefgründige Hymne an das Vergessen. Als feste Größe in der vielfältigen Wiener Elektronikszene hatte Peter Zerbs bereits unter zahlreichen Pseudonymen veröffentlicht, unterschiedlichste KünstlerInnen und Remixes produziert sowie die Musik zu mehreren preisgekrönten Experimentalfilmen komponiert. Sein breites Schaffen hat über die Jahre hinweg immer wieder Genregrenzen aufgelöst und stilistische Erwartungen erweitert.

Wir hörten Peter Zerps mit These Memories. Und jetzt kommt Petra Buchholz, Burgerladen. Drei Dinge, die in deutschen Innenstädten fehlen. Erstens Wohnraum, zweitens Radwege und drittens Burgerläden. Nach Politpunk mit dem Song Scheiß AfD und Endzeits Slackerpop mit dem Song Atommüll-Endlagersuche verhandeln die Künstler Indie-Dads Petra Buchholz in ihrem neuen Indie-Swofer Burgerladen moralisch richtiges Handeln im Sinne der kantischen Frage, was soll ich tun? Die Antwort ist simpel, mach einen fucking Burgerladen auf. Mit schwarzen Handschuhen, Tätowierung und Social-Media-Knowledge bewaffnet kämpfen sich Petra Buchholz mittlerweile zuckersüßer Akkordfolgen und eingängige Gesangsmelodien durch die mehr moderner urbaner Selbstverwirklichung, durch Berlin-Mitte und St. Pauli, durch Anwohner-Empowerment und First-World-Problems. Am Ende bleibt das vielleicht eingängigste Songfinale des kommenden Sommers und ein Satz frei von Ironie, der Mensch steht im Mittelpunkt. Der Mensch steht im Mittelpunkt, der Mensch steht im Mittelpunkt. Petra Buchholz sind fünf anonyme Musiker aus Köln, die sich in klassischer Instrumentalisierung an der Schnittstelle zwischen Bierdosen-Indie, Emo-Pop, Hamburger Schule und Punkrock versuchen. Okay, und jetzt geht's um den Burgerladen.

Petra Buchholz wollen einen Burgerladen aufmachen. Und jetzt? Unglaublich, die Zeit ist wieder vorbei. Das waren wieder die Musik der Passion im Freien Radio Neumünster. Ich habe euch hier einige neue Songs von überwiegend noch nicht ganz so bekannten Musikerinnen und Musikern vorgestellt. Ja, ich hoffe, es war für euch etwas dabei. Also da sind doch einige Talente dabei gewesen, denke ich. Und es hat Spaß gemacht, die Musik zu hören. Und wir hören uns dann in 2 Wochen wieder, wenn ihr mögt. Bis dahin sage ich Ciao.

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1: Nehmen wir einmal an, Sie wollen eine Organisation ins Leben rufen, die sich für oder gegen etwas einsetzt. Für oder gegen etwas? Was ist damit gemeint? Nun, wenn ein Mangel herrscht, wenn Missstände deutlich werden, wenn Falschmeldungen auftreten oder wenn Entwicklungen in die falsche Richtung laufen. Man setzt sich für mehr Spielplätze in der Stadt ein, man setzt sich ein, dass Jugendliche Wahlrecht erhalten, man macht deutlich, dass man nicht noch mehr Windmühlen vor der Haustür hat. Man protestiert gegen Tiertransporte. Wenn Sie Ihre Initiative ins Gespräch bringen wollen, wenn sie bekannt werden soll, ist es ratsam, sich einen Namen oder einen kurzen Slogan zu suchen, der die allgemeine Richtung der Aktivitäten Ihrer Organisation deutlich macht. Am besten ist es, wenn der Name oder der Slogan eingängig und prägnant ist, damit man ihn nicht vergisst. Zum Beispiel Bürger und Bürgerinnen für Freiheit und Demokratie oder runder Tisch für mehr Fairness im Betrieb oder Klimaschutzgruppe Handeln statt Reden. Diese Namenssuche gilt natürlich auch für Parteien. Die altgedienten Parteien werden ihren Namen nicht ändern. SPD bleibt SPD und CDU bleibt CDU. Aber neue Parteien geben sich oft ungewöhnliche Namen, zum Beispiel Bündnis Sarah Wagenknecht. In Bremen wurde vor einigen Jahren eine neue Partei gegründet unter dem schönen Namen Bürger in Wut. Die haben auf Anhieb 9,4% der Stimmen eingefangen. Klar, mit so einem tollen Namen. Endlich mal eine griffige Parteibezeichnung. Bürger in Wut. Nicht so langweilig wie Sozialdemokratische Partei Deutschlands oder ganz schlimm, die Partei. Ja, die gibt es und sie nennt ihren Namen immer ganz. Die Partei, Partei für Arbeit, Rechtsstaat, Tierschutz, Eliteförderung und Basisdemokratische Initiative. Naja, mit diesem Namen bekommen sie höchstens 0,01%. Nein, Bürger in Wut, echt geil. Das sollte Schule machen. Also die Namensgebung für eine neue Partei oder für besondere Organisationen. Wie wär's mit RIR? Rentner in Rage. Oder SIZ? Senioren in Zoff. Oder BAB? Na, das heißt doch Bundesautobahn. Nein, nein, nein. BAB heißt Bauern in Brass. Na, es könnte ja auch mal was Positives sein. BID, Bürger in Dankbarkeit. Oder mal ganz was anderes. BIS, Beamte im Schlafrock. Oder BIA, Bürger in Aspik. Nee, nee, nee, nun wird's albern. Daher blenden wir uns aus. Bis zum nächsten Mal.

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1: Willkommen hier im Nachmittagsprogramm. An dieser Stelle bis 17 Uhr hören wir jetzt ausgewählte Sendungen unserer Radiomacherinnen und Radiomacher.
2: Ja, heute geht es weiter mit der zweiten Runde von Celtic Legacy. Ich habe wieder einiges im Gepäck. Wir fangen an mit einem Stück von Desail. Ja, während Deanta im Celtic Legacy 1 uns schon bereits Schüttelfrost einjagte, wird Desail dies mit einem der bekanntesten Stücke von O'Carolan auch tun. Das Pfeifenspiel von Cormac Branagh ist gekonnt flüssig. Außerdem gibt es einen jazzigen Kontrabass und Gitarre. Jetzt Seabag, Seymour von Desail.

Das war Seabag, Seymour von Dessel. Und es geht weiter mit Altan. Zu Recht wird Altan als eine der besten traditionellen Gruppen gelobt, die heute gespielt wird. Dieser Track Dulaman, den wir gleich hören von ihrem Album Island Angel, zeigt die klare Stimme von Moritney Warnick, die ein Kinderlied über das Sammeln von Seetang singt.

Dulermann von Altan war das. Es geht weiter jetzt mit den Bretonen, mit Dominique Bouchot und Cyril Collas. Ihr Lied heißt Une Chanson à la Mariée. Der klassisch ausgebildete Bouchot, der beweist, dass das Spielen der bretonischen Harfe mehr ist als Alan Stivell, spielt ein sanftes und bewegendes Stück, das sowohl erkennbar keltisch als auch einzigartig bretonisch ist. Es geht weiter.

Une chanson à la mariée, das war Dominic Bouchot und Cyril Collas. Ja, so wie Celtic Legacy vom 22. Mai begann, schließe ich jetzt ein Album, das ich hier habe, mit einem weiteren Wiegenlied. Talitha McKenzie ist eine US-amerikanische Weltmusiksängerin, die an keltischen, schottisch-gälischen und osteuropäischen Folk anknüpft. Talitha wuchs in New York auf, brachte sich selbst Scots Gaelic bei und zog schließlich nach Schottland, wo sie die einflussreiche Gruppe Mouth Music gründete, die sich auf traditionelle gälische Lieder, die sogenannten Boyles, spezialisierte. Hier singt sie solo auf Gälisch, unterstützt von Alastair MacLeod auf der Clarshach, das ist die schottische Harfe, und das Lied heißt Take Me Dahe.

Michael McGoldrick ist am 26. November 1971 in Manchester geboren. Der englische Musiker beherrscht die englische Low Whistle, die irische Flöte, Ilion Pipes, die Tin Whistle und die Boron. Er spielt auch andere Instrumente wie Gitarre und Mandoline in einigen seiner Tracks. McGoldrick war oder ist Mitglied in den Musikgruppen Caper Kelly, Fluke, Edensbridge und Usher's Island. Wir hören jetzt das Stück Waterbound.

Das war Waterbound von Michael McGoldrick. Das nächste Stück ist ein traditionelles schottisches Stück und heißt Are You Sleeping, Maggie? Es gibt unglaublich viele Versionen davon, zum Beispiel von den Tannehill Weavers und Rapalje. Geschrieben wurde der Song von Robert Tannehill, der im Jahr 1774 geboren wurde. Es ist also uralt, das Stück. Eine tolle Version gibt es auch von Alastair Fraser. Jetzt hören wir aber Dougie MacLean zu, dem schottischen Folkmusiker und Komponisten, der vor allem durch sein Stück Caledonia von 1979 berühmt wurde.

Dougie McLean. Ja, und jetzt kommen wir zur nächsten Band, Caper Kelly, die haben wir vorhin schon einmal erwähnt. Eine Folkrock-Gruppe aus Schottland, die etwa 1984 von Donald Shaw und Karen Matheson gegründet wurde. Der Name ist englisch und heißt so viel wie Auerhuhn. 1984 veröffentlichen sie ihr erstes Album Cascade. Mit dem Lied Corsic a Ruin gelangte 1992 erstmals eine in schottischem Gaelisch gesungene Single in die UK Top 40. Für das Album Delirium, auf dem dieser Titel enthalten ist, erhielt Caper Kelly eine goldene Schallplatte. Wir hören nun den gaelischen Reggae, das Stück Himbo.

The Baileys, das sind Michael Banahan am Gesang, akustische Gitarre, Baron, und Anthony McDermott, akustische Gitarre, Backing Vocals. Sobald sie alt genug waren, um einen fragwürdig aussehenden braunen Lieferwagen zu erwerben, begannen Michael und Anthony das Land zu bereisen, große Balladen in der altehrwürdigen Volkstradition weitergebend. Inzwischen gibt es in keinem Ort Irlands noch einen Dorfsaal oder eine Kneipe, die noch nicht ihre elektrisch geladenen Aufführungen beherbergt hat. The Star of the County Down spielen sie jetzt. Das kennt wahrscheinlich jeder, der sich mit traditioneller irischer Musik beschäftigt. Die Musik ist uralt und bereits im Jahr 1726 dokumentiert. The Star of the County Down.

Das waren die Baileys mit The Star of the County Down. Jetzt kommt Cara Dillon und ihrem Lied The Parting Glass. Cara Dillon wuchs in der Stadt Dungiven im nordirischen County Derry auf und gewann bereits mit 14 Jahren die All-Ireland Traditional Singing Trophy. Sie bringt die Ohren einer neuen Generation von Folkhörern zum Leuchten. Dillons Charme liegt sowohl in ihrer kristallinen melodischen Stimme als auch in der ungewöhnlichen Beharrlichkeit, die sie dem antiken Material verleiht. Das Parting Glass, also das Abschiedsglas, war die abschließende Gastfreundschaft, die einem abreitenden Gast angeboten wurde. Sobald sie aufgestiegen waren, wurde ihnen ein letztes Getränk dargeboten, um sie für ihre Reisen zu stärken. Der Brauch wurde in Sachsen und in mehreren Ländern Europas praktiziert. Nicht so witzig ist, dass sogar Ed Sheeran diesen Song covert. Cara Dillon.

Wunderschön, das war Cara Dillon mit The Parting Glass. Monrin sind heute eine der bekanntesten und beliebtesten schottischen Bands. Die Veröffentlichung ihrer Debütsingle Love Amour im Jahr 2011 kündigte einen kometenhaften Aufstieg an die Spitze der schottischen Musikwelt an. Schnell spielten sie auf den renommiertesten Festivals in Europa. An Ella One, das heißt der weiße Schwan, ist ein schottisch-gälisches Liebeslied, das von Donal Rua Corunna aus North East während der Schlacht an der Somme komponiert wurde. Es richtet sich an Maggie MacLeod, seine Geliebte, während seiner Abwesenheit im Ersten Weltkrieg. An Ella One wird allgemein als das beliebteste schottisch-gälische Lied, das im 20. Jahrhundert geschrieben wurde, betrachtet. In den letzten Jahren wurde es von den unterschiedlichsten Künstlern gesungen und aufgenommen, zum Beispiel Callum Kennedy, Donnie Munro, Caper Kelly und Julie Fowlis.

Ja, das war Mon Run, durchaus ein schönes Stück. Jetzt kommt Finbar Furry. Im Alter von 7 Jahren begann Finbar auf Geheiß seines Musikervaters Ted die Alien Pipes zu spielen. Unser Haus war voller Instrumente, erklärt der Musiker aus Dublin in einem Interview mit The Irish Times. Mein Vater hatte Geigen und Flöten und Tin Whistles und meine Mutter spielte das Melodeon und das 5-seitige Banjo. Wir haben uns unterhalten, weil es damals kein Fernsehen gab. Das Haus war immer voller Musiker und am Ende des Abends, als alle weg waren und du deine Hausaufgaben gemacht hattest, kamen die Instrumente raus und wir setzten uns hin und spielten ein paar Stücke. Das hat ihn wohl inspiriert zu dem Stück »School Day's Over«.

School Days Over von Finbar Furay. Finbar hat übrigens auch mit Hannes Wader zusammengespielt, ganz lange. Das nächste Stück heißt The Cruel Sister und ist von den Bedlam Boys. Dunkle Texte, ausgezeichnete Geschichte, schöne Musik. Ein großartiges Lied nach allen Maßstäben. Aber eines ist komisch. Wer zum Teufel macht Harfen aus dem Brustknochen einer toten Lady und bespannt sie mit ihren Haaren? In einer kurzen Prosa-Version der Geschichte wird erklärt, dass der Harfner zuerst das gerade ertrunkene schöne Mädchen gesehen hat. Unfähig, sie zu vergessen, kam er später zurück und fand nur ihr Skelett mit den Haaren noch vor. Die Harfe aus ihren Überresten zu machen, war eine Art Huldigung, nehme ich an. Die Bedlam Boys waren eine nur kurze Zeit existierende Folkband, die sich 1998 gegründet hat, bestehend aus Gregor Harvey und Grant Foster.

Das waren die Bedlam Boys mit Cruel Sister. Es geht weiter mit dem Callum Stewart Quartett. Und ja, der kraftvolle und lyrische Spielstil von Callum Stewart, einem führenden Illion Piper, wurzelt in der traditionellen Musik seiner Heimat Nordschottland. Seine ausgeprägte Musikstimme wurde durch Zusammenarbeit innerhalb der schottischen, irischen und bretonischen Tradition entwickelt. Im folgenden Lied sehen sich die Musiker einen Regenbogen durch eine verdreckte Scheibe an. Looking at a rainbow through a dirty window. Callum Stewart spielt hier auf der Low Whistle.

auch schon zum letzten Lied. Das ist von der Battlefield Band und heißt Tramps and Hawkers. Es wurde Ende des 19. Jahrhunderts von dem Straßenhändler Jimmy Henderson aus Angus in Schottland komponiert, der auch als Breton Jimmy bekannt war. Es zelebriert diejenigen, die auf dem Land herumzogen, ihre Waren verkauften, den lokalen Schwatz sammelten und weitergaben. Sie waren die Quelle der Nachrichten in der bekannten Welt und Geschichtenerzähler aus fernen Ländern. Ja, damals ohne Smartphone war die bekannte Welt und die fernen Länder wahrscheinlich alles im Umkreis von 150 Kilometern von zu Hause. Die Battlefield Band wurde 1969 in Glasgow gegründet. Sie hatten letztes Jahr nur einen Auftritt und ratet mal wo? In Glasgow. Das ist dann auch schon das letzte Lied. Wie gesagt, das war's mit Celtic Legacy. Ich sage Tschüss und bis zum nächsten Mal.

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1: Moin und willkommen zum Fleckenhörer am 11. Mai 2026, am Tag der Kinderbetreuung. Die tägliche Arbeit von KinderbetreuerInnen hat große Bedeutung für Kinder, Eltern und unsere Gesellschaft. Aus diesem Grund wurde 2012 der Tag der Kinderbetreuung ins Leben gerufen. Der bundesweite Aktionstag bietet Anlass, den Kita-Fachkräften, Tagesmüttern und Tagesvätern in ihrem Umfeld persönlich für ihr Engagement zu danken. Er findet immer am Montag nach Muttertag statt und wird von der Deutschen Kinder- und Jugendstiftung koordiniert. Nach dem Lob folgt die Rüge. Rügen möchte ich heute im Kommentar Neumünster TV. In Facebook ist ein Eintrag von NMS TV über die Stolpersteinführung am 4. Mai veröffentlicht worden. Dabei wurde neben der Verwendung des Pressetextes der Stadt Neumünster das Foto von den Schülerinnen und ihres Lehrers in der Weise verwendet, dass man darin Abbildungen von Stolpersteinen einarbeitete, nachweislich mit Hilfe von KI. Diese Abbildungen enthalten zwar die Namen der Opfer der besuchten Steine, die biografischen Daten jedoch sind sämtlich falsch und einen Stein für eine Familie Spitz gibt es überhaupt nicht. Die Verwendung falscher biografischer Daten auf Stolpersteinen beraubt die Opfer nicht nur ihrer tatsächlichen Biografie, sie werden dadurch zusätzlich beleidigt. Wir können diese Art der Berichterstattung ohne Sorgfaltspflicht durch Abgleich mit den tatsächlichen Daten nicht nachvollziehen, zumal die korrekten Daten problemlos an anderer Stelle im Internet zu finden sind. Nur ein kleiner Wink zu Neumünster TV. Das sind unsere Themen im Fleckenhörer heute. Finanzämter in der NS-Zeit, Vernichtung durch Bürokratie. Eine Studie im Auftrag des Finanzministeriums ist erschienen. Und Protest gegen Polizeirechtsverschärfung am Landtag. Buchenwälder verlieren gegen Beton. Klage des BUNDSH gegen Ortsumgehung Geesthacht wurde abgewiesen. Und ADFC zeichnet aus, die Holzenschule Neumünster wird fahrradfreundliche Schule und Fahrradimpulsgeber. Wir fangen an mit Musik, straighte Beats, bunte Locken und Texte mit Tiefgang. Dafür stehen Erection aus Regensburg. Vor 3 Jahren hat die Band ihr Debütalbum Queendom in Eigenregie veröffentlicht. Und jetzt haben Erection den Nachfolger rausgehauen und der hört auf den Namen Plug It In. Das hören wir jetzt.

0: Das waren Erection aus Regensburg mit dem Stück Plug It In. Ämter und Behörden dürfen nie wieder zu Werkzeugen der Verfolgung werden. Das war die zentrale Botschaft einer Debatte im Schleswig-Holsteinischen Landtag über die Rolle der Finanzbehörden während der NS-Zeit. Anlass war eine aktuelle Studie zur Entrechtung, Ausbeutung und Deportation von Jüdinnen und Juden sowie von Sinti und Roma in Schleswig-Holstein. Der Landtag hatte die Untersuchung 2023 angestoßen. Das Finanzministerium gab sie bei der Europa-Universität Flensburg in Auftrag. Die Studie kommt zu dem Ergebnis, dass Finanzämter zwischen 1933 und 1945 aktiv an der Enteignung der Verfolgten beteiligt waren und damit Deportation und Holocaust mit vorbereiteten. In Schleswig-Holstein waren etwa 1.900 jüdische Menschen und rund 500 Sinti und Roma betroffen. Die Entschädigung nach 1945 verlief dagegen häufig schleppend. Viele belastende Akten wurden vernichtet, zahlreiche Verantwortliche blieben im Amt. Die Finanzministerin Sicke Schneider sprach von einem erschreckenden Ausmaß der Empathielosigkeit. Nach Kriegsende habe in vielen Behörden eine ablehnende Haltung gegenüber den Opfern geherrscht. Demokratie, so Schneider, sei nur so stark wie die Menschen, die sie tragen. Deshalb solle die Studie künftig auch in der Ausbildung von Finanzbeamten einfließen. Mehrere Abgeordnete warnten vor aktuellen Gefahren für Demokratie und Erinnerungskultur. FDP-Fraktionschef Christopher Vogt sagte zum Beispiel, der Völkermord habe mit Worten begonnen, gefolgt von rechtlicher Unterdrückung und wirtschaftlicher Vernichtung. CDU-Politikerin Uta Wenzel erinnerte daran, dass Finanzbehörden Zwangsverkäufe organisierten und eingezogenes Eigentum verwalteten. Daraus erwachse bis heute eine besondere Verantwortung für staatliche Institutionen. Auch der Grünen-Abgeordnete Oliver Brandt verwies auf die Banalität des Bösen, wie sie Hannah Arendt beschrieben habe. Viele Beamte hätten ihr Handeln lediglich als Verwaltungsvorgang betrachtet. Die SSW-Abgeordnete Jette Waldinger-Thiering betonte schließlich, Minderheitenschutz beginne nicht erst bei Gewalt auf der Straße, sondern bereits am Schreibtisch der Behörden. Aus den vielen Reden hören wir uns SPD-Politikerin Beate Raudis an. Sie warnte mit Blick auf hohe Umfragewerte für die AfD vor Versuchen, die NS-Verbrechen zu relativieren. Erinnerungskultur sei deshalb wichtiger denn je.
1: Frau Präsidentin, liebe Kolleginnen und Kollegen, heute am 8. Mai vor 81 Jahren endete in Deutschland und Europa der Zweite Weltkrieg. Der 8. Mai markiert das Ende der menschenverachtenden Gewaltherrschaft der Nationalsozialisten und ist eine historische Wegmarke für den demokratischen Wiederaufbau unseres Landes. Die Befreiung von den Nazis war ein Segen. Sie hat uns eine Friedensordnung in Freiheit und Demokratie ermöglicht, die uns 8 Jahrzehnte des steigenden Wohlstands und der sozialen Sicherheit geschenkt hat. Aber wir dürfen uns auf diesem Erbe nicht ausruhen. Wir befinden uns in einer Zeit, in der die politische Stimmung in unserem Land Anlass zu großer Sorge gibt. Rechtspopulismus und Rechtsextremismus verzeichnen Zulauf und Einfluss, wie wir ihn seit 1945 in dieser Form nicht mehr erlebt haben. Und mit Blick auf hohe Umfragewerte für Parteien wie die AfD müssen wir feststellen, die Erinnerungskultur ist zu einem zentralen Feld eines Kulturkampfes geworden. Rechte Akteure versuchen, die Geschichte umzudeuten und die Verbrechen der NS-Zeit zu relativieren. Dem müssen wir entschlossen entgegentreten. Zum Beispiel, indem wir die Grausamkeiten dokumentieren und indem wir darüber reden. Und ich bin froh und dankbar, dass es uns gemeinsam wieder einmal gelungen ist, einen wichtigen Teil der Geschichte unseres Landes zu dokumentieren und so für die Nachwelt zu erhalten. Danke allen Beteiligten für die Arbeit an dieser Studie. Liebe Kolleginnen und Kollegen, Sie wissen, ich bin selbst Finanzbeamtin. Ich habe öffentliches Recht gelernt. Ich hatte sogar Geschichte-Leistungskurs im Abitur. Ich hatte im Amt auch schon mal ein Dienstsiegel mit Hakenkreuz an der Rückwand eines alten Schrankes gesehen und alte Vermögensteuererklärungen, in denen gefragt wurde, wie viele Juden zum Haushalt gehören. Manches von dem, was die Untersuchung zutage gebracht hatte, habe ich schon mal gehört oder vielleicht geahnt. Und dennoch erschüttert mich das Ergebnis. Denn dieser Bericht zeigt schonungslos, wie aus einem regulären Verwaltungsapparat ein Instrument der Verfolgung wurde. Die rechtliche Diskriminierung basierte auf einer sukzessiven Radikalisierung der Gesetzgebung, die dann durch die ach so braven Beamtinnen und Beamten in der Finanzbehörde in eine administrative Normalität überführt wurde. Mit dem Steueranpassungsgesetz 1934 wurden Finanzbeamte verpflichtet, Steuergesetze nach nationalsozialistischer Weltanschauung auszulegen. Dies hebelte rechtsstaatliche Normen zugunsten der ideologischen Ausrichtung aus und ermöglichte die antisemitische Willkürpraxis. Die Finanzverwaltung wurde gleichgestellt. Das Oberfinanzpräsidium Nordmark in Kiel unterstand direkt dem Reichsfinanzministerium und steuerte bis in alle 28 regionalen Finanzämter. Und mit der Reichsfluchtsteuer oder der Judenvermögensabgabe nutzte das Regime gezielt fiskalische Instrumente, um vor allem die jüdische Bevölkerung systematisch auszuplündern. Für die Betroffenen besonders perfide: Nach dem Krieg trafen sie während der Wiedergutmachungsverfahren viele derjenigen wieder, die für die Ausplünderung verantwortlich waren. Eine erschreckende personelle Kontinuität. Und hinzu kam: In den Rückerstattungsverfahren der 50er Jahre agierte die Finanzverwaltung oft als Verfahrensgegnerin und versuchte mit einem Primat des Sparens, so nennt es das Gutachten, berechtigte Ansprüche abzuwehren. Wie muss sich das angefühlt haben für die Menschen auf der anderen Seite des Tisches? Liebe Kolleginnen und Kollegen, aber jetzt zum Wichtigsten. Aus diesem Bericht lassen sich zentrale Lehren für das Verwaltungshandeln ziehen, und die sind mir besonders wichtig. Erstens: Bürokratie kann und darf nicht neutral sein. Auch Verwaltungshandeln ist niemals wertfrei. Zweitens: Behördliches Handeln muss jede Form von Diskriminierung im Keim ersticken. Drittens: Beamtinnen und Beamte müssen erkennen, wenn reguläre Prozesse zur Entrechtung führen und ihre moralische Eigenverantwortung über den bloßen Dienst nach Vorschrift stellen. Viertens: Wachsamkeit gegenüber Sonderrecht. Die Entstehung von Sondergruppen im Steuerrecht wie 1938 für die Juden war ein Warnsignal für das, was dann kam. Und fünftens: Auch Behörden haben eine historische Verantwortung und müssen sich ihrer Geschichte stellen, um eine Kultur der Empathie gegenüber Bürgerinnen und Bürgern zu entwickeln, anstatt sich hinter anonymen bürokratischen Regeln zu verschanzen. Es ist gut, dass die Erkenntnisse dieser Studie jetzt in die Aus- und Fortbildung unserer Finanzbeamtinnen und Beamten einfließen werden. Denn unser gemeinsames historisches Erbe ist die immerwährende Verantwortung, Menschenrechte und unsere Demokratie zu schützen und sie energisch Tag für Tag zu verteidigen. Nie wieder ist jetzt.
2: Für die SSW-Fraktion hat die Abgeordnete Jette Weidinger-Thiering das Wort.
0: Interessante Diskussion im Landtag. Auch in Neumünster trieb man die Entrechtung der Juden mit Diensteifer voran. Ein in der Studie genannter Täter war der Vorsteher des Finanzamts Neumünster, Fritz Schäferling. In seiner Personalakte heißt es: Energischer Beamter mit gutem Organisationstalent, guter Kamerad seiner Gefolgschaft, guter Nationalsozialist, hat großes Verständnis für Wirtschaftsfragen, ist mit Erfolg dauernd bestrebt, das Steueraufkommen seines Amtes zu heben. Es kommt ihm bei seiner Arbeit mehr darauf an, die Steuerschulden seines Amtsbezirks restlos zu erfassen, als juristisch einwandfreie Bescheide zu erteilen. Wir erfahren in der Studie des Landtags auch über Enteignungen von Sinti, aber ich habe selber recherchiert und aus Anträgen auf Wiedergutmachung, zum Beispiel vom 28. Februar 1959, Folgendes erfahren. Um die im Wohnwagen befindlichen Goldsachen konnten wir uns nicht mehr kümmern, schreibt Saga Mirosch, geborene Lena, aus der Lindenstraße 87. Bei uns ist es seit jeher Sitte gewesen, die Vermögenswerte in Gold anzulegen. Bei der Rückkehr 1957 wurden die Sachen nicht mehr vorgefunden. 2700 D-Mark, die im Wohnwagen lagen, wurden nicht zurückerstattet. Ein Vermerk der Landespolizei, Kriminalpolizeistelle Neumünster vom 11. Januar 1960 weist auf den Täter hin. In der Wohnung aufgesucht erscheint der Kriminalinspektor im Ruhestand Fritz Rover, geboren 1883 in Krug-Aspe, wohnhaft Neumünster, Hansaring 28. Er gibt zu Protokoll: Ich war damals, als die Zigeuneraktion durchgeführt worden ist, Leiter der KP-Außenstelle Neumünster. Ich kann mich noch an diese Aktion erinnern. Zum Beispiel weiß ich, dass Johannes Kalkoni eine schwere goldene Uhrkette und einen schweren goldenen Ring besaß. Diese beiden Dinge fielen uns wegen ihres außergewöhnlichen Wertes auf. Sie wurden Kalkoni abgenommen. Ein Juwelier aus Neumünster, Runge, hat damals festgestellt, dass der Ring und die Kette echt waren. Er hat uns auch den Wert genannt, den ich heute aber nicht mehr weiß. An andere Dinge kann ich mich nicht erinnern. Die ganzen Dinge wurden zur Kriminalpolizei Kiel gegeben. Ein Kriminalsekretär Müller aus Kiel hat diese Dinge bearbeitet. Kriminalrat Nussbaum leitete die Zentrale. Dort könnten unter Umständen Unterlagen sein. Meines Wissens hat auch Kiel alle Unterlagen und Gegenstände nach dort gegeben. Weiter weiß ich über diese Aktion nichts. Diese und ähnliche Aussagen gab es in den Wiedergutmachungsverfahren in den 50er und 60er Jahren zuhauf. Ich habe einige Recherche dazu betrieben. Naja, auf jeden Fall ein gutes Unterfangen, dort im Landtag auch die Verbrechen der Finanzämter aufzuklären. Das war unser Bericht zu einer Studie im Auftrag des Finanzministeriums: Finanzämter in der NS-Zeit, Vernichtung durch Bürokratie. In Evil Hour ist Punkrock aus dem Nordosten Englands, schreiend ins Nichts. Ich liebe den straffen, schnellen Sound der Band. Was kann ich über Alice, die Sängerin, sagen? Einfach, was für eine fantastische Stimme. Hier kommen In Evil Hour mit dem Stück Binding Ropes.

Das waren In Evil Hour aus Darlington, UK mit dem Stück Binding Ropes. Am 20. Juni wird ein neues Album von In Evil Hour erscheinen mit dem Namen Endure. Unser nächster Beitrag beschäftigt sich mit Protest vor Beginn der Sitzung des Landtags Schleswig-Holstein, wo es eben auch um die Finanzämter in der NS-Zeit ging, bot sich am letzten Mittwochmorgen ein ungewohntes Bild. Mit einem Holzpolizeiauto und einer Spielzeugkelle wurden Menschen auf dem Weg zum Landtag kurz angehalten, um ihnen einen Ekelhaftbefehl auszuhändigen. Auf den ausgehändigten Zetteln stand, ihr Verhalten wurde von der KI-Videoüberwachung als auffällig eingestuft. Sie stehen unter Verdacht, einen Angriff auf Grundrechte vorzunehmen. Melden Sie sich deshalb zur Prüfung und für die Durchführung weiterer Maßnahmen auf Ihrer zuständigen Dienststelle. Auf der Rückseite waren einige Kritikpunkte an der Verschärfung des Polizeirechts, welche im Landtag behandelt wurden, dargestellt. Durch die neuen geplanten Befugnisse für die Polizei, unter anderem Videoüberwachung mit Verhaltensanalyse, automatisierter Datenauswertung und verlängertem Präventivgewahrsam, finden zahlreiche Grundrechtseinschränkungen statt, die jedoch den Landtagsabgeordneten weitgehend egal sind. Insbesondere junge grüne Abgeordnete zeigten laut Aussagen der Protestierenden, dass sie keinerlei Interesse hatten, sich für diese Grundrechtseinschränkungen zu rechtfertigen. Konkret bedeutet Videoüberwachung Verhaltenskontrolle, denn Menschen, die sich überwacht fühlen und wissen, dass ihr Verhalten analysiert wird, sich anders verhalten und dadurch in ihren Freiheiten eingeschränkt werden. Das erinnert mich ein bisschen an die Glückskind-Methode, die es an Grundschulen in Neumünster gibt. Bei der Glückskind-Methode zieht die Lehrkraft vor Unterrichtsbeginn heimlich den Namen eines Kindes aus der Klasse. Dieses Kind ist das sogenannte Glückskind, weiß davon aber nichts. Während der Stunde beobachtet die Lehrkraft besonders das Verhalten dieses Kindes, etwa Mitarbeit, Regelverhalten oder Sozialverhalten. Am Ende der Stunde wird aufgelöst, wer das Glückskind war. Hat das Kind die zuvor festgelegten Erwartungen erfüllt, erhält häufig die ganze Klasse oder das Kind selbst eine kleine Belohnung oder ein Lob. Das Problem ist, besonders sensible oder neurodivergente Kinder können dadurch Stress erleben, wenn sie merken, dass jederzeit unsichtbar bewertet wird. Der Begriff Glückskind verschleiert, dass es eigentlich um Verhaltenskontrolle geht. Der Einsatz von künstlicher Intelligenz verstärkt bestehende Diskriminierung, auch unabhängig von der eingesetzten Software. Es beruhigt also nicht, dass die Grünen den Einsatz von Palantir ausgeschlossen haben. Der Aufbau von Datenbanken zur Bildanalyse und die Nichtinformation von Betroffenen, dass Daten über sie verarbeitet wurden, verstößt gegen das Recht auf informationelle Selbstbestimmung und macht die Polizei noch intransparenter als sowieso schon, sagt die Protestgruppe TKKG. Gerade jetzt ist es schon unmöglich zu erfahren, welche Gebiete die Polizei genau als gefährliche Orte einstuft und damit zukünftig überwachen darf. Menschen präventiv für bis zu einen Monat einzusperren ist nicht besser als in Unrechtsstaaten, weil es schlichtweg eine Strafe ohne Straftat darstellt, sagt TKKG. Die biometrische Gesichtserkennung sei kein technisches Detail, sondern ein erheblicher Eingriff in die informationelle Selbstbestimmung, sagt auch der SSW dazu im Landtag. Auch die geplante Ausweitung der Präventivhaft gehe aus Sicht des SSW zu weit. Der Rechtsstaat dürfe Menschen nicht vorsorglich über Wochen einsperren, obwohl noch keine Straftat begangen worden sei, sagte die Parteivorsitzende Sibylla Nitsch. Ja, die Tendenz, die Freiheiten von Menschen aufgrund von vagen Verdachtsmomenten einzuschränken, ist beunruhigend. Das bedroht unsere Freiheit viel mehr, als Kriminelle es könnten. Die Protestierenden der TKKG am letzten Mittwoch haben Angst vor einem totalitären Überwachungsstaat, für den immer mehr Befugnisse geschaffen werden, und sie forderten deshalb, den Gesetzesentwurf im Papierkorb zu versenken. Er wurde aber an den zuständigen Ausschuss überwiesen. Brigata Vendetta sind eine Größe, mit der man in der berühmten Punk- und Hardcore-Szene der Bay Area, Kalifornien, rechnen muss. Was als bewusst eher auf Hardcore ausgerichtetes Nebenprojekt von Frontmann und Bassist Daryl Wojcik und Gitarrist Mike Caputo begann, wurde zu ihrem Hauptprojekt, als die Urgesteine Harrington Saints weniger regelmäßig auftraten.
Brian Sobel, Schlagzeuger der Bum City Saints, vervollständigte das Trio. Der Sound von Brigata Vendetta verbindet die rohe Dringlichkeit des klassischen Hardcore mit der Wucht des Circle Pit Street Punks und ist geprägt von unerbittlicher Wut gegen die Machtstrukturen der modernen Welt, die bösartigen Schurken, die die Fäden ziehen und ihre Handlanger. Und wie hat sich dieser Sound seit dem ersten Album weiterentwickelt? Wenn überhaupt, sind sowohl die Texte als auch die Musik härter und düsterer geworden, was eine Welt voller Chaos und Ungerechtigkeit widerspiegelt. Die Songs sind komplexer, ohne dabei an Geschwindigkeit oder Aggressivität einzubüßen. Ja, gerade haben Brigata Vendetta ihre neue Single The Disease and the Cure bei Pirates Press Records veröffentlicht. Und aus dieser Single hören wir das Stück Modern Sins.

0: Das waren Brigata Vendetta mit Modern Sins. Ein Wald aus alten Eichen und Buchen, in denen 15 verschiedene Fledermaus- und 77 Vogelarten leben und der als Geotop geschützte Elbuferhang sollen durch eine kilometerlange, weit sichtbare Rampe für eine vierspurige Ortsumgehung zerschnitten werden. Das passiert gerade in Geesthacht. Die Trasse von der Autobahn A25 bis zur Abfahrt Hohenhorn soll umfahren werden und weiter als zweispurige Bundesstraße bei Tesperhude an die B5 anschließen. Aus Sicht des Bund für Umwelt und Naturschutz Deutschland, Landesverband Schleswig-Holstein, kurz BUND, ist das ein völlig überdimensioniertes Bauwerk, dessen Nutzen in keinem Verhältnis zur Zerstörung des Naturraums und des einzigartigen Landschaftsbilds sowie den klimaschädlichen Emissionen steht, die durch die enorme Betonproduktion und den zusätzlichen Verkehr entstehen. Der BUNDSH hatte deshalb gegen den Planfeststellungsbeschluss der Ortsumgehung Geesthacht geklagt. Das Oberverwaltungsgericht Schleswig hat jetzt die Klage abgelehnt. Es sieht Natur- und Artenschutzrecht nicht verletzt. Durchgreifende Fehler der Planfeststellung liegen nicht vor. Die Abwägung der Interessen der Kläger neben dem BUNDSH hat nämlich auch eine betroffene Landwirtsfamilie geklagt, sei mit den öffentlichen Interessen an der Verwirklichung des Vorhabens nicht zu beanstanden, hieß es in der Pressemitteilung des OVG. Das Gericht teilte außerdem mit, dass der Senat die Revision zum Bundesverwaltungsgericht nicht zugelassen habe. Gegen diese Nichtzulassung der Revision kann der BUNDSH innerhalb einer bestimmten Frist Beschwerde einlegen und prüft das, sobald die schriftliche Urteilsbegründung vorliegt. Dietgar Michaelis von der BUND-Kreisgruppe Herzogtum Lauenburg sagt: Wir sind fassungslos darüber, dass hier einfach über das Existenzrecht eines einzigartigen Naturraums hinweggegangen wird und das Interesse der Wirtschaft Vorrang vor dem Interesse zukünftiger Generationen bekommt. Seit 35 Jahren kämpfen wir gegen diese Ortsumgehung. Die Planungen sind aus den 80er Jahren und völlig aus der Zeit gefallen und überdimensioniert. Es wurde nicht geprüft, ob eine Ortsumgehung überhaupt noch notwendig ist oder ob es auch eine zweispurige Straße tun würde oder ob ein Bahnanschluss sinnvoller wäre. Viele Menschen vor Ort haben uns auf diesem langen Weg des Widerstands unterstützt und Geld gespendet, damit wir uns die anwaltliche Unterstützung für diese Gerichtsverhandlung überhaupt leisten konnten. Sie sind jetzt sicher genauso traurig und enttäuscht wie ich. BUNDSH-Geschäftsführer Ole Eggers ergänzt noch: Wir danken unserer aktiven Kreisgruppe und allen SpenderInnen herzlich für ihren Einsatz, mit dem sie auf die einzigartige Natur am Elbhang aufmerksam gemacht haben. Das Urteil überrascht mich. Eine mündliche Urteilsbegründung hat nicht stattgefunden, sodass wir zum jetzigen Zeitpunkt davon ausgehen müssen, dass die von unserem Anwaltsbüro überzeugend ausgeführten Argumente zu Klimaschutz und Dimensionierung der Trasse nicht berücksichtigt wurden. In der Verhandlung wusste die Gegenseite jedenfalls nicht, wie sie auf unsere klimapolitische Rechtsauffassung reagieren sollte. Dass solche Aspekte heutzutage vom Gericht anscheinend immer noch nicht gewürdigt werden, ist zutiefst enttäuschend. Nach Vorlage der schriftlichen Begründung werden wir über eine Beschwerde gegen die Nichtzulassung der Revision beraten. Ja, das finde ich, sollten Sie unbedingt tun. In Geesthacht die Erweiterung der A25. Ja, vor dem nächsten Beitrag hören wir jetzt die Band Molkerei aus Ilmenau mit dem Stück Bordsteinsuff.
1: Der folgende Titel wird euch etwas über sozialistische Kultur in hedonistischer Tradition erzählen. Der Titel so lautet Bordsteinsuff.

Das war in Molkerei mit dem Stück Bordsteinsuff. Viele Schulen in Neumünster leiden unter sogenannten Elterntaxis, also Erziehungsberechtigten, die die Kinder mit dem Auto bis vors Schultor fahren. Die Holstenschule in Neumünster hat sich entschieden, diesem Trend etwas entgegenzusetzen und die eigenständige Mobilität aller SchülerInnen mit dem Fahrrad aktiv zu fördern und sich gleichzeitig intensiv für die Verbesserung der Fahrradinfrastruktur in Neumünster einzusetzen. Für solch engagierte Schulen hat der ADFC Schleswig-Holstein das Angebot Wir sind fahrradfreundliche Schule erarbeitet und überreichte am Freitag der Holstenschule in Neumünster die Auszeichnungsplakette. Jan Forst, der Landesgeschäftsführer des ADFC, zeigt sich begeistert über das Engagement. Die SchülerInnen, LehrerInnen und Eltern an der Holstenschule in Neumünster zeigen vorbildlich, dass Schulen einen eigenen und wichtigen Beitrag dazu leisten, damit SchülerInnen, aber auch Lehrkräfte mit dem Fahrrad mobil sind. Ich freue mich, die 3 Jahre gültige Auszeichnung überreichen zu dürfen. Die Holstenschule in Neumünster erfüllt alle 8 Kriterien des ADFC. Die Schule hat unter anderem einen Fahrradbeauftragten benannt, mit einem Mobilitätskompass einen Maßnahmenplan erstellt und den Schulwegplan um Wege und Entwicklungspotenziale für das Fahrrad ergänzt. Voss führt weiter aus, die Schule bietet für alle Beteiligten ausreichend Fahrradbügel. Weiterhin nimmt die gesamte Schule nicht nur an der alljährlichen Stadtradeln-Kampagne der Stadt Neumünster teil, sondern befasst sich in unterschiedlichen Fächern und bei Aktionstagen mit dem Fahrrad. Matthias Cardo Leder, Schulleiter der Holstenschule Neumünster, nahm die Auszeichnung glücklich entgegen. Die Auszeichnung ist das Ergebnis jahrelanger gemeinsamer Arbeit von Kollegium, Eltern und besonders unserer Schülerinnen und Schüler. Im Mittelpunkt stand dabei stets das Ziel, den Schulweg sicherer zu gestalten und das Fahrrad als verlässliches und sicheres Verkehrsmittel im Alltag zu verstehen, sagt er. Besonderer Dank gilt unserem Radverkehrsbeauftragten Christian Wagner und den zahlreichen engagierten KollegInnen, die die erfolgreiche Bewerbung gemeinsam vorangetrieben haben und mit vielfältigen Projekten und Aktionstagen dazu beitragen, dass unsere Schülerschaft das Radfahren nicht nur als selbstverständlich, sondern auch als sicheren Bestandteil ihres Schulwegs erleben. ADFC-Vertreter Voss freute sich, die Holstenschule nicht nur als fahrradfreundliche Schule, sondern auch als erste Fahrrad-Impulsgeberschule in Schleswig-Holstein auszeichnen zu dürfen. Er betonte, mit dieser Auszeichnung möchten wir Schulen ehren, die über den Standard hinausgehen und als Leuchtturm der Fahrradfreundlichkeit für andere Schulen und Akteure fungieren. Die Holstenschule habe sich diese Auszeichnung durch ihre Projektgruppe Schulrad-Wegpläne verdient, die als Blaupause für Partizipation durch SchülerInnen dienen könne, so Voss. Auf die 3 Jahre gültige Auszeichnung Wir sind fahrradfreundliche Schule können sich alle Schulen im Land bewerben. Um die Auszeichnung zu erhalten, muss die Schule folgende 8 Kriterien erfüllen. Zunächst muss die Schule eine Fahrradbeauftragte benennen und in einem Mobilitätskompass das eigene Engagement und die Motivation zur Förderung des Fahrradfahrens als Teil des schulischen Selbstverständnisses schriftlich festhalten. Fahrradförderung braucht jedoch nicht nur eine gute Infrastruktur mit ausreichend guten Radabstellanlagen und einer Reparaturmöglichkeit, sondern auch eine positive Stimmung der Schulgemeinschaft. Elemente dafür sind die gemeinsame jährliche Teilnahme an einer Fahrradkampagne, eine jährliche Schulaktion zum Thema Fahrrad und auch im Unterricht muss nachhaltige Mobilität Thema sein. Wenn die Schulen soweit sind, können sie Nachweise über die Kriterien auf der Projektseite fahrradfreundliche-schule.de einreichen. Das Formular zur Bewerbung als Fahrradimpulsgeber gibt es beim ADFC auf der Seite sh.adfc.de. 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Ich wünsche euch wie immer eine schöne Woche, eine schöne Frühlingswoche, auf dass die Eisheiligen nicht so doll reinknallen, die ab heute ja beginnen. In diesem Sinne macht es gut, bis nächste Woche. Tschüss, sagt euer Ingo.

Verehrte Hörerinnen und Hörer, willkommen zu einer neuen Ausgabe von Quergelesen, der kleinen Vorlese- oder Klaus-Sendung, die ihr in der Erstausstrahlung immer dienstags zwischen 12 und 13 Uhr im freien Radio eures Vertrauens zu hören bekommt, dem Querfunk auf der 104,8 MHz Antennenfrequenz. Begrüßt haben wir euch mit einem ganz neuen Stück von Björn Peng. Es ist am 1. Mai gerade erschienen und hat den Titel Die Diktatur des Dreiecks. Heute haben wir mal was ganz Altes für euch ausgegraben. Über 20 Jahre ist es her, dass das Wiener Radioprojekt Kontext 21 eine dreiteilige Sendung machte über Frauen im Widerstand gegen die Nazis. Im zweiten Teil der dreiteiligen Serie Die versunkene Stadt hört ihr Ingrid Strobel, eine österreichische Journalistin, Buchautorin und Dokumentarfilmerin, die leider im Januar 2024 verstorben ist. In der von Marie Kreuzer hergestellten Ausgabe von Kontext 21 spricht Ingrid Strobel über jüdische Frauen im Widerstand, über Antisemitismus, die soziale und familiäre Herkunft jüdischer Widerstandskämpferinnen und ihre Motivation, Widerstand zu leisten.

0: Die versunkene Stadt. Frauen im Widerstand gegen den Nationalsozialismus. Teil 2. Eine Sendung von Kontext 21, gestaltet von Mary Kreuzer. Sie hören nun einen kurzen Abschnitt des Vortrags der Historikerin Rita Thalmann.
1: Während 1053 Männer die höchste Auszeichnung von de Gaulle als Compagnon de la Libération erhielten, waren es insgesamt 6 Frauen. Wir wissen heute, es hätten viel mehr sein können. Es haben viele ihr Leben für den Widerstand gegeben. Nur 10-15% der Frauen erhielten nach dem Krieg den Legitimationsausweis als freiwillige Kämpferinnen des Widerstands. Was Catherine Varlin, die führende Funktionen in den jüdischen und nichtjüdischen Widerstandsgruppen der Emigration aus verschiedenen Ländern ausübte, als versunkene Stadt bezeichnete. Die Frauen waren eine versunkene Stadt.
0: Es folgt der Vortrag von Ingrid Strobel, Filmemacherin und Autorin verschiedener Bücher über jüdische Frauen im Widerstand und Antisemitismus. Sie referiert über soziale und familiäre Herkunft jüdischer Widerstandskämpferinnen und über ihre Motivation, in den Widerstand zu gehen, Widerstand zu leisten. Das Referat beruht auf ihrer vergleichenden Studie über Frauen im Widerstand im deutsch besetzten Europa, die 1997 veröffentlicht wurde. Der Forschungsstand habe sich aber leider bis heute nicht verändert.
2: Dieses Referat hier beruht auf meiner vergleichenden Studie über jüdische Frauen im Widerstand im deutsch besetzten Europa. Also die ist 97 veröffentlicht worden. Ich lese aber die Literatur weiter und das heißt, der Forschungsstand hat sich leider bisher nicht wesentlich oder grundlegend verändert. Also Sie können sich darauf verlassen, dass es in etwa noch von den Veröffentlichungen her, die es damals gab, heute so geblieben ist. Es sind zum Glück allerdings einzelne Biografien, Monografien von Frauen erschienen, und das ist sehr erfreulich, viele auch ins Deutsche übersetzt. Das ist eine neue Entwicklung, die in den letzten 3, 4 Jahren oder 5 Jahren inzwischen stattgefunden hat, dass ehemalige Widerstandskämpferinnen über sich und ihre Erfahrungen schreiben und das dann tatsächlich auch ins Deutsche übersetzt wird. Es gibt allerdings gerade in Israel einen ganzen Schwung von ganz wunderbaren Frauen, die über ihre Erfahrungen schreiben, und ich hoffe, dass es anhält und das zunehmende Desinteresse an der Erforschung der Shoah im deutschsprachigen Raum nicht sich so auswirkt, dass es dann nicht mehr übersetzt wird.

Jetzt zitiere ich auch als erstes Catherine Varlin, eine sehr beeindruckende Frau. Es ist offensichtlich, dass eine Frau und gleichzeitig Jüdin zu sein, die Aufnahme in die Geschichtsbücher, die offiziellen wie die inoffiziellen, nicht erleichtert hat. Dieses Resümee zog Catherine Varlin, ehemalige Widerstandskämpferin in Frankreich, vor inzwischen 14 Jahren auf dem Pariser Symposium über Juden in der Befreiung und der Resistance. Die Gründe für das mangelnde historiografische Interesse an der Beteiligung von Frauen im Allgemeinen und von jüdischen Frauen im Besonderen am Widerstand gegen die deutsche Besatzungs- und Vernichtungspolitik sind mannigfaltig und können hier nicht ausgeführt werden. Es sei daher nur ein wichtiges Hindernis für die wissenschaftliche Beschäftigung mit dem Thema genannt. Die bis heute in der Literatur gebräuchliche Einteilung des Widerstands in einen aktiven und einen passiven. Diese Hierarchisierung von vielfältigen und oft nicht voneinander zu trennenden Aktivitäten erkennt als aktiven und damit quasi echten Widerstand lediglich militärische bzw. bewaffnete Handlungen und die klassische Aufklärungsarbeit an. Schon die logistische Arbeit der Verbindungsfrauen, die bewaffnete Aktionen überhaupt erst möglich machte, fällt nicht mehr unter diese enge Definition von aktivem Widerstand. Und ebenso wenig die vor allem von Frauen organisierte und durchgeführte Rettung jüdischer Kinder und Jugendlicher. Diese gängige Definition erweist sich in der Erforschung der Bedingungen, der Abläufe und Inhalte des Widerstands gegen die deutsche Besatzung und Vernichtungspolitik als unproduktiv und hinderlich. Als hilfreicher und dem Forschungsgegenstand angemessener sei daher empfohlen, das Begriffspaar aktiv und passiv zu verwerfen und stattdessen durch die Termini bewaffneter, humanitärer, materieller und politischer Widerstand zu ersetzen.

Die Erforschung des Widerstands im Allgemeinen und des Jüdischen im Besonderen leidet unter einem eklatanten Mangel an schriftlichem Quellenmaterial. Eine wesentliche Voraussetzung der konspirativen Tätigkeit ist es, keine Spuren zu hinterlassen, und das heißt eben auch, möglichst kein schriftliches Material anzulegen oder gar zu horten. Für die Untersuchung des jüdischen Widerstands sind aber selbst solche Quellen nicht verfügbar, die in der Erforschung des Widerstands generell genutzt werden können, wie zum Beispiel Prozessakten und letzte Briefe. Jüdischen Widerständlern wurde, von Ausnahmen abgesehen, nicht der Prozess gemacht. Sie wurden direkt in eines der Vernichtungslager deportiert. Ich habe mich daher in meiner vergleichenden Studie über die Beteiligung jüdischer Frauen am Widerstand im deutsch besetzten Europa neben dem schriftlichen Quellenmaterial vor allem auf die mündlichen Aussagen der von mir befragten jüdischen Widerstandskämpferinnen gestützt. Jüdische Frauen beteiligten sich in allen Formationen und in allen Formen des Widerstands. Sie waren Aktivistinnen städtischer Kampfgruppen, des Ghetto-Untergrunds und von Partisaneneinheiten. Sie druckten und verteilten die illegale Presse, sie fälschten Papiere, sie transportierten Waffen und nahmen selbst an bewaffneten Aktionen teil. Sie organisierten Untergrundbewegungen und Ghettoaufstände, sie waren politisch Verantwortliche und selten auch militärische Kommandantinnen bewaffneter Formationen. Sie suchten Verstecke für jüdische Kinder und Jugendliche, brachten sie in diese Verstecke, versorgten sie über Monate und manchmal Jahre mit Kleidung, Geld und Lebensmitteln, mit falschen Papieren und Zuspruch. Sie brachten Gruppen von Kindern und Jugendlichen an die Schweizer Grenze, um sie außer Landes zu schmuggeln, und sie begleiteten illegale Transporte von Jungen und Mädchen über die Pyrenäen nach Spanien und von dort weiter nach Palästina. Im Rahmen des bewaffneten Widerstands waren die Verbindungs- und Kundschafterdienste einschließlich des Waffentransports die Domäne der Frauen. Ein wichtiger Grund für diese Aufgabenteilung lag in der Tatsache, dass Frauen sich freier und unauffälliger bewegen konnten. Sie wurden seltener kontrolliert als Männer und es gelang ihnen sogar, geschlechtsspezifische Verhaltensmuster beim Gegner aktiv zu nutzen. So ließen sich Kurierinnen des Widerstands gelegentlich den Koffer voller Waffen von einem deutschen Offizier ins Gepäcknetz hieven oder den Koffer auf einer Razzia durch den Bahnhof schleppen. Andere Frauen nutzten ihre Schwangerschaft oder Mutterschaft als Tarnung, banden sich Pistolen um den Bauch oder transportierten illegale Schriften im Kinderwagen. Wie der Verbindungsdienst waren auch die Kinderrettungsaktionen vor allem Aufgabe der Frauen. Es waren meist sehr junge Frauen und häufig Sozialarbeiterinnen, Kindergärtnerinnen, Angehörige der jüdischen Pfadfinder oder einer zionistischen Jugendbewegung. Sie übernahmen ohne jede einschlägige Erfahrung eine Arbeit, die so verantwortungsvoll wie gefährlich war und die sie selbst und die Kinder das Leben kosten konnte. Diese jungen Frauen waren für das belgische jüdische Selbstschutzkomitee, Comité de défense des Juifs, aktiv, für das französische jüdische Kinderhilfswerk OSE, Œuvre de secours aux enfants, für die jüdischen Pfadfinder und den zionistischen Widerstand. Sie brachten Kinder und Jugendliche außer Landes oder versteckten sie in Klöstern, Internaten, Ferienkolonien, Sanatorien und bei Privatpersonen. Und sie legten kodierte Listen an, um die Kinder nach der Befreiung wiederfinden zu können. Sie kümmerten sich, soweit es ihnen unter den gegebenen Umständen möglich war, nicht nur um die Sicherheit und um das Leibliche, sondern auch um das seelische Wohl ihrer versteckten Schützlinge. Sie transportierten Briefe zwischen den Kindern und ihren Eltern hin und her. Und sie dachten sich Geschichten aus, wenn von den Eltern keine Briefe mehr kamen, weil sie deportiert worden waren. Und sie wussten, dass sie trotz aller ihrer Anstrengungen dem Kind seine Verlassenheit, seine Einsamkeit, seine Ängste und Zweifel nicht nehmen konnten. Mehrere tausend jüdischer Kinder und Jugendlicher wurden so von jüdischen Organisationen in Belgien und Frankreich versteckt oder außer Landes gebracht. In Holland gelang es jüdischen Einrichtungen und Einzelpersonen immerhin, einige hundert Kinder zu retten.

Wer waren nun diese jüdischen Widerstandskämpferinnen? Woher kamen sie und was motivierte sie? In der Erforschung dieser Fragen ergeben sich Divergenzen und Gemeinsamkeiten, die aus der Lage der jüdischen Bevölkerung in dem jeweiligen besetzten Land, dem Verhalten der deutschen Besatzer in diesem Land, der Anbindung der jüdischen Organisation an den jeweiligen nationalen Widerstand oder ihrer Isolierung resultierten und aus der politischen bzw. ideologischen Ausrichtung der Gruppen und Organisationen, in deren Rahmen die Frauen tätig waren. Der Weg in den Widerstand verlief für die Tochter polnisch-jüdischer Immigranten in Brüssel, die in einem jüdischen Arbeiterviertel aufwuchs, anders als für die Pariser Studentin, die sich für eine jüdische Wohlfahrtsorganisation um Kinder aus sozial schwachen Familien kümmerte. Meine Kindheit war materiell gesehen sehr arm. Wir hatten wenig zu essen und manchmal nicht einmal Schuhe. Aber wir haben von den Eltern viel Liebe bekommen, viel Anständigkeit, Ehrlichkeit und Wissen, Kultur. Wir konnten nicht zur Universität gehen und ich hatte auch gar keine Bücher. Aber meine ältere Schwester hat ein ganzes Gedicht von Peretz für mich aufgeschrieben, auf einer langen Papierrolle. Das war mein Buch und damit ging ich in die Schule. Es gab nur ein Problem, wenn man sagte, ich sollte eine bestimmte Seite vorlesen, denn ich hatte keine Seitenangaben. Diese Aussage der ehemaligen jüdischen Widerstandskämpferin Gutta Rosenzweig über ihre Kindheit in Polen der 20er Jahre, Gutta Rosenzweig ist dann später nach Belgien emigriert mit ihren Eltern, ist in mehrfacher Hinsicht charakteristisch. Viele der Frauen, die sich später dem Widerstand anschlossen, erlebten Ähnliches und wurden ähnlich geprägt. Nicht alle waren arm, aber fast alle berichten von liebevollen Eltern, die ihnen von klein auf hohe ethische Werte vermittelten und Bildung einen großen Stellenwert beimaßen.

Ich habe für meine Studie 60 Frauen aus verschiedenen europäischen Ländern interviewt. Diese Gruppe ist natürlich nicht repräsentativ, sie gibt aber doch einen recht guten Eindruck von den Bedingungen, unter denen jüdische Widerstandskämpferinnen aufwuchsen und sich politisierten. Die von mir befragten Frauen stammen aus den Jahrgängen 1909 bis 1927. Die meisten gehören den Jahrgängen 1920 bis 1925 an. Da die Mehrheit der jüdischen Widerstandskämpfer insgesamt jung war, sind diese Jahrgänge insofern durchaus repräsentativ für die durchschnittlichen Aktivistinnen und Aktivisten. Eine markante Gemeinsamkeit der von mir interviewten ehemaligen Widerstandskämpferinnen in Westeuropa ist die Tatsache, dass sie zu gut 90% Immigrantinnen oder die Kinder von Einwanderern sind. Und die überwiegende Mehrheit dieser Immigranten wiederum stammt aus den Ländern Osteuropas. Insgesamt stellten Immigrantinnen und Immigranten die überwiegende Mehrheit des jüdischen und von Juden geprägten Widerstands in Belgien und Frankreich. Übereinstimmungen in den Kindheitserinnerungen west- und osteuropäischer jüdischer Widerstandskämpferinnen erklären sich somit aus dieser Tatsache. Unterschiede zeigen sich eher zwischen den Generationen als geografisch. Symptome des Wandels, wie die Abwendung von der Orthodoxie und die Hinwendung zu politischen Gruppierungen zum Beispiel, lassen sich in Polen ebenso beobachten wie in Frankreich oder Belgien. Über das Leben, die Arbeit, den Alltag der jüdischen Frauen im Zwischenkriegs Polen oder Frankreich oder Belgien geben die herkömmlichen historischen Studien kaum Auskunft. In Polen kann man sagen, die Rückständigkeit der Wohnungen, der Mangel an Elektrizität und sanitären Einrichtungen legen nahe, dass die Hausarbeit schwer und umständlich war und viel Zeit in Anspruch nahm. Viele Ehefrauen und Töchter halfen auch im Handwerksbetrieb oder Geschäft des Ehemannes oder Vaters mit oder brachten die Familie mit Heimarbeit durch. Im ersten Drittel des Jahrhunderts, also des 20. Jahrhunderts, fand ein deutlicher Wandel im Selbstbild und Verhalten jüdischer Frauen in Polen statt. Die Revolutionen von 1905 und 1917, die allgemeine Aufbruchsstimmung, von der sie getragen wurden, und die große Rolle, die Frauen darin spielten, trugen ebenso dazu bei, wie die zunehmende Verstädterung der jüdischen Bevölkerung. Das Bild von der Perücke tragenden, frommen, Gott und ihrem Mann ergebenen Städteljüdin war bereits in den 20er Jahren zu einem Gutteil anachronistisch. Vor allem die Arbeiterinnen in den großen Städten entwickelten ein ganz neues, häufig sozial oder politisch orientiertes Selbstverständnis. Die jüdischen Mütter in Frankreich und Belgien der 20er Jahre brachten den in ihren Herkunftsländern virulenten Wandel des tradierten Frauenbildes in das Einwanderungsland mit, wobei die Immigrantensituation ihnen zusätzlich Mobilität, Flexibilität und Selbstständigkeit abverlangte. Sie mussten in einer fremden Umgebung, der Sprache nicht mächtig, ihrer Familie ein Heim schaffen und häufig auch zum Lebensunterhalt beitragen. Das führte notgedrungen zu großer Verunsicherung, gleichzeitig aber auch zu einer neuen Bedeutung der Frau als der Produzentin von innerfamiliärer Wärme und Sicherheit in einer als fremd und undurchschaubar erlebten Umwelt. Viele der von mir interviewten ehemaligen Widerstandskämpferinnen, die in Polen gelebt hatten oder als Kinder polnischer Emigranten in Westeuropa aufwuchsen, schildern ihre Mütter unabhängig von der sozialen Schicht als kluge, politisch und kulturell interessierte Personen, die ihre Töchter ermutigten zu lernen und zu selbstständigen Menschen zu werden. Die Tatsache, dass sie als Kinder von Immigranten aufwuchsen, führte auch bei den Töchtern häufig zu einer Veränderung des üblichen Verhaltens. Sie, die nach den herkömmlichen Vorstellungen der Epoche im Haus bleiben sollten, fungierten nun als Vermittlerinnen zwischen der Familie und der Außenwelt. Sie erlernten die neue Sprache meist rascher als die Eltern, sie knüpften schneller Kontakte zu den Einheimischen und wurden oft losgeschickt, um Erkundungen einzuziehen, Konflikte aufzuklären und Möglichkeiten zu eruieren. Viele Mädchen nahmen sich die Vorteile, die diese Situation ihnen bot. Sie schlossen sich wie ihre Brüder Jugendbewegungen oder politischen Gruppen an und sie entwickelten ein Verantwortungsbewusstsein, das sie später unter der deutschen Besatzung befähigte, für ihre Eltern und Geschwister zu sorgen, die in ihren Verstecken völlig auf sie angewiesen waren.

Von den Juden, die in den 30er Jahren in Frankreich lebten, waren 2/3 eingewandert, die meisten von ihnen aus Ländern Osteuropas. Sie bildeten das heute legendäre Jiddischland, eine Enklave jiddisch sprechender, meist ärmerer und proletarischer, oft politisch links stehender Frauen und Männer, deren Aufenthaltsstatus seit den restriktiven Ausländergesetzen, die in den 30er Jahren erlassen wurden, zusehends prekär wurde. Viele von ihnen sprachen mehr schlecht als recht Französisch und das mit einem starken Akzent. Sie mussten ständig um ihre Aufenthaltserlaubnis zittern und ihre Arbeitsplätze waren nicht immer korrekt angemeldet. Sie lebten mehrheitlich in Paris und waren kleine Händler und Arbeiterinnen und Arbeiter in den klassischen Branchen Textil und Konfektion, Kirschnerei, Lederverarbeitung. Sie standen in enger Beziehung zu den Teilen der Familie, die in Polen geblieben waren. Ein Foto der polnischen Großeltern hing in fast jedem Wohnzimmer, sofern ein Wohnzimmer vorhanden war. Sie lasen die jiddische Presse und engagierten sich in Kulturvereinen und Landsmannschaften. Sie begingen die jüdischen Feiertage, ein Teil von ihnen lebte fromm oder zumindest traditionell, einige lockerten ihre religiösen Bindungen im laizistischen und auf Assimilation bedachten Frankreich. Ihre Verbindung zur französischen Außenwelt waren die Kinder. Die besuchten die öffentlichen Schulen, sprachen Französisch und verkehrten auch mit nichtjüdischen Freundinnen und Schulkameraden. In Belgien stellten die Immigrantinnen und Immigranten 90% der jüdischen Bevölkerung. Wie in Frankreich kamen die meisten von ihnen aus Osteuropa und brachten ihre Sprache und Kultur mit nach Brüssel, Lüttich und Antwerpen. Hélène Waxmans Vater zum Beispiel kam 1928 mit einem legalen Arbeitsvertrag aus Lodz nach Brüssel. Er arbeitete im Modehaus Hirsch und sein Chef stellte ihm die nötigen Papiere aus, damit er seine Frau und 2 Kinder, die 6 Jahre alte Tochter und den 1-jährigen Sohn, nachkommen lassen konnte. Hélène Waxmann erinnert sich, wir kamen, nachdem wir 2 Nächte und 2 oder 3 Tage gefahren waren, an einem Abend im Jahr 1929 in Brüssel am Nordbahnhof an. Da stand nun meine Mutter auf dem Bahnsteig, den schlafenden Kleinen auf dem Arm, vor sich 2 Koffer und mich. Der Zug fuhr weiter, der Bahnsteig leerte sich, schließlich waren wir die Einzigen, die noch da waren. Was war geschehen? Vater erwartete uns auf einem anderen Bahnsteig. Aber ich werde nie dieses Bild vergessen, wie meine Mutter mit 2 kleinen Kindern und einem großen Koffer nachts alleine auf diesem Bahnsteig in einer fremden Stadt steht.

Die von mir untersuchten Frauen kommen aus Familien aller Schichten. Die meisten stammen aus der unteren Mittelschicht. Ihre Väter waren kleine Ladenbesitzer, handlungsreisende Apotheker. Mehrere Frauen sind die Töchter von Handwerkern oder Arbeitern. Die Väter der Frauen, die aus dem Bürgertum stammen, waren Fabrikanten, Händler und Angehörige der freien Berufe. Die Mütter waren in der überwiegenden Mehrzahl Hausfrauen, arbeiteten aber häufig im Geschäft des Mannes mit. Einige Mütter der von mir befragten Frauen hatten einen Gymnasialabschluss, eine Mutter arbeitete als Restaurantbesitzerin und Köchin, eine als Buchdruckerin, eine als Arbeiterin in einer Automobilfabrik und 7 trugen als Schneiderinnen zum Familieneinkommen bei. Ellen Wachsmann erinnert sich: Meine Mutter hatte eine sehr schwere Zeit die ersten Jahre in Belgien. Sie sprach die Sprache nicht, die Hausarbeit überforderte sie und sie hatte noch 2 kleine Kinder zu versorgen. Und sie kannte keinen Menschen. Also sagte sie zu Vater: Hör zu, wenn du in Belgien bleiben möchtest, dann musst du zu Hause arbeiten, denn alleine schaffe ich das alles nicht. Vater richtete sich dann zu Hause eine Werkstatt ein. Meine Mutter lernte nun Französisch, sie ging in Abendkurse, was sie ja nur konnte, weil mein Vater zu Hause war. Von da an ging es ihr besser. Unabhängig von der sozialen Schicht und dem Ort, an dem sie aufwuchsen, beschreiben die meisten der von mir befragten Frauen ihre Kindheit als glücklich und die Eltern als liebevolle Menschen, die zwar in einigen Fällen streng waren und verlangten, dass sie Regeln befolgten, die jedoch nie körperliche oder seelische Grausamkeit gegen sie anwandten. Selbst Frauen, die ihre Kindheit als nicht glücklich und sich selbst als rebellisches Kind beschreiben, wurden nach ihren Aussagen nicht geschlagen. Dies ist für die Erziehungsmethoden in dieser Epoche ungewöhnlich, entspricht aber den Ergebnissen von Marion Kaplans Studie über das jüdische Bürgertum im Deutschen Kaiserreich. Jüdische Eltern hingen offenbar sehr viel seltener als nicht-jüdische Eltern der Idee an, man müsse die Kinder züchtigen, wenn man sie liebe. Bildung spielte in fast allen Familien eine zentrale Rolle und sie wurde auch den Mädchen zugestanden. Auch in Arbeiterfamilien wurden Bücher und Zeitungen gelesen, Theateraufführungen besucht oder man musizierte zu Hause. Obwohl es deutliche Klassenunterschiede gibt, wird doch aus den Kindheitserinnerungen der befragten Frauen deutlich, dass Literatur, Kultur, Bildung, Sprachen in allen Schichten einen wichtigen Platz einnahmen. Ellen Wachsmann erinnert sich: Ich hatte einen sehr hellsichtigen, klugen Vater. Samstags arbeitete er bis mittags. Nachmittags las er uns vor, auf Jiddisch, die Werke von Sholem Aleichem. Die einzigen Geschenke, die wir Kinder bekamen, waren Bücher. Meine Mutter lernte viele Sprachen aufgrund der Zeitumstände. Auf der Schule sprach man Russisch, weil Polen bis 1918 unter russischer Herrschaft war. Dann kamen die Deutschen während des Ersten Weltkriegs und so lernte sie Deutsch. Dann wurde Polen unabhängig und sie lernte Polnisch. Und in Belgien schließlich lernte sie Französisch. Jiddisch konnte sie ohnehin. Wir waren also eine Arbeiterfamilie, aber eine Familie von sozusagen gebildeten Arbeitern. Über 2/3 der von mir befragten Frauen kommen aus religiös traditionellen oder frommen Elternhäusern. Ein knappes Drittel bezeichnet die Eltern als assimiliert. Die Definitionen, die die befragten Frauen vornehmen, entsprechen allerdings selten der reinen Form. Was die Frauen jeweils als fromm, traditionell oder assimiliert bezeichnen, erweist sich nicht selten als eine recht individuelle Mischung. So erinnert sich zum Beispiel Miriam Ohringer, Kind polnischer Einwanderer in Holland, dass in ihrem sozialistischen Elternhaus einerseits die Feiertage nicht eingehalten wurden, andererseits die Mutter ein koscheres Haus führte, Zitat, damit meine fromme Großmutter keine Ausrede hatte, uns nicht besuchen zu kommen. Virginia Cohen, Kind holländischer Juden, erinnert sich: Den Sabbat hielten wir mit Kiddusch und weißem Tischtuch und allem. Nach dem Essen las Vater uns aus der Ilias und der Odyssee vor. Er las im Original und übersetzte für uns ins Holländische.

Die Mehrheit der von mir befragten ehemaligen Widerstandskämpferinnen besuchte, unabhängig von der sozialen Herkunft, eine höhere oder eine berufsbildende Schule. Auch diejenigen, deren Eltern sich das Gymnasium oder Studium nicht leisten konnten, wuchsen, von Ausnahmen abgesehen, in dem Bewusstsein auf, dass sie als Mädchen Anspruch auf Bildung und eine gute Berufsausbildung hatten. Zum Zeitpunkt des deutschen Einmarsches waren viele Frauen noch Schülerinnen, einige studierten. Diejenigen, die bereits berufstätig waren, arbeiteten als Schneiderinnen, Krankenschwestern, Büroangestellte, Fabrikarbeiterinnen, Sozialarbeiterinnen, Kindergärtnerinnen, Fotografinnen, Apothekerinnen, Hebamme, Hutmacherin, Journalistin und Anwältin. Einige halfen im Geschäft des Vaters mit. Der Weg in den Widerstand führte für die meisten Frauen und auch Männer über die Mitgliedschaft in einer sozialen oder politischen Gruppe. Wer nicht bereits organisiert war oder sich zumindest im Umfeld einer Organisation bewegte, fand nur schwer einen Zugang zu den Widerstandsgruppen, die sich abschotten mussten, um sich vor Infiltrierung und Entdeckung zu schützen. Die Frauen, die sich im deutsch besetzten Europa am Widerstand beteiligten, gehörten dem Jugendverband der Kommunistischen Partei oder der Partei selbst an. Sie waren Mitglied in den linkszionistischen Jugendbewegungen, Hashomer Hatzair und Dror, in der liberalen zionistischen Jugendbewegung Akiba oder allerdings nur wenige in der revisionistischen Jugendbewegung Betar. Einige kamen auch aus einem Elternhaus, in dem der Vater oder die Mutter, manchmal auch beide Elternteile, Zionisten, Sozialdemokraten, Bundisten oder Kommunisten waren. Der Spanienkrieg war für viele der jungen Frauen, die Kommunistinnen wurden oder mit der Linken sympathisierten, ein entscheidender Faktor ihrer Politisierung. Die 15-jährige Sarah Goldberg verkaufte in Brüssel Abzeichen der Spanischen Republik in der Schule. Das Engagement für Spanien war Sarah Goldbergs Initiation. Zitat: Schritt für Schritt habe ich mich dann in den linken Organisationen engagiert. Ida Rubinstein, die im Arbeitersportclub JASK in Antwerpen Mitglied war, betont die Bedeutung der Arbeitersportclubs und des spanischen Bürgerkriegs für die politische Entwicklung der jüdischen Immigrantenkinder. Zitat: Der JASK stand allen offen. Wir fühlten uns damals nicht als Partei oder Teil einer Partei mit unseren 15 Jahren. In die Partei sind wir erst später eingetreten. Wir haben da ein Pfadfinderleben geführt mit Liedern und Ausflügen. Aber einmal pro Woche hatten wir eine Zusammenkunft, auf der wir über die laufenden Ereignisse informiert wurden und darüber diskutierten. So kam ich immer weiter nach links. Dann kam der Spanische Krieg, der mich sehr beeinflusste. Die jungen Frauen und Männer, die Mitglieder in der linkszionistischen Jugendbewegung Hashomer Hatzair waren, spielten sowohl quantitativ als auch qualitativ eine große Rolle im jüdischen Widerstand. In Frankreich trugen sie zusammen mit den jüdischen Pfadfindern wesentlich zur Rettung der jüdischen Kinder und Jugendlichen bei. In Polen hatten sie einen entscheidenden Anteil am Aufbau und den Aktionen der Untergrundgruppen in den Ghettos. Hashomer Hatzair war koedukativ organisiert und vertrat zumindest theoretisch die Gleichberechtigung der Geschlechter. Die moralischen Grundsätze waren sehr streng. Die Mitglieder durften nicht rauchen, keinen Alkohol trinken und keine sexuellen Beziehungen haben. Wir waren sehr rein und sehr rigoros, erinnert sich Chasia Bielitzka-Bornstein. Wir waren schrecklich streng mit uns selbst, sagt Heike Grossmann. Diese Strenge und Rigorosität korrespondierte allerdings mit einer offenbar großen Zärtlichkeit und Kameradschaft untereinander, die in den Gesprächen und Erinnerungen zum Ausdruck kommen. Es schlossen sich jedoch nicht alle Mitglieder einer politischen oder sozialen Organisation dem Widerstand an. Warum einige es taten und andere nicht, ist heute schwer zu rekonstruieren. Die Erinnerungen der Frauen sind, was die Frage nach ihren Motiven betrifft, beeinflusst von den Emotionen und Erfahrungen der Jahrzehnte, die zwischen ihrer Jugend und der Gegenwart liegen. Ehemalige Kommunistinnen zum Beispiel, die sich nach dem Krieg von der Partei ab und ihren jüdischen Wurzeln zuwandten, neigen dazu, ihre Motive nachträglich als spezifisch jüdische zu betrachten. Andere, die treue Parteimitglieder geblieben sind, bestehen darauf, sie hätten ausschließlich als Kommunistinnen gekämpft und nicht als Jüdinnen. Adam Reiske, der ehemalige Leiter der jiddischsprachigen Untergrundpresse des jüdisch-kommunistischen Widerstands in Frankreich, betont, bei den Kombatantinnen und Kombatanten hätten sich die politische Überzeugung und das Judentum miteinander verbunden. Man könne nicht das eine vom anderen trennen. Auch Ida Rubinstein, die als jüdisch-kommunistische Partisanin in Toulouse kämpfte, meint,
Ich bin aus rein politischen Gründen in die Resistance eingetreten. Aber da ich Jüdin bin, hatte ich sicher eine doppelte Motivation. Fanny Rosenzweig, die in Belgien kämpfte, schloss sich den jüdischen Partisanen an, nachdem ihre Mutter deportiert worden war. Zitat, und ganz sicher auch, weil meine Mutter deportiert wurde. Überlebende des jüdisch-kommunistischen Widerstands in Frankreich verweisen darauf, dass die jungen Frauen und Männer, die in den ersten großen Razzien in Paris im Juli 1942 selbst entkommen konnten, deren Eltern und Geschwister aber festgenommen und dann deportiert wurden, aus dieser Erfahrung heraus in den Widerstand gingen. Die Frauen, die für eine soziale oder pädagogische Einrichtung arbeiteten, wie zum Beispiel im Kinderhilfswerk Osee in Frankreich, gerieten über ihren Beruf in eine Situation, in der sich Sozialarbeit bzw. Kinderbetreuung in Widerstand verwandelte. Ihr Widerstand beruhte nicht auf einem bewusst gefassten Beschluss wie bei den Kommunistinnen, sondern wurde quasi schleichend und anfangs nicht als solcher definiert, Teil ihrer Arbeit. Diese Frauen bewegte im konkreten Fall nicht so sehr das Bedürfnis, gegen die Deutschen zu kämpfen. Ihr Anliegen war es, den Kindern und Jugendlichen, für deren Wohlergehen sie verantwortlich waren, zu helfen und ihnen schließlich das Leben zu retten. Auch die jungen Frauen, die in Westeuropa im Haschomer Hatzair oder bei den jüdischen Pfadfindern aktiv waren, wuchsen quasi natürlich in ihre Widerstandsarbeit hinein, ohne dass sie zumindest anfangs eine bewusste Entscheidung trafen. Denise Levy zum Beispiel, eine der Leiterinnen der jüdischen Pfadfinder, wurde eines Tages darüber informiert, dass eine Razzia unter ihren ausländischen Schützlingen bevorstand und musste auf der Stelle Verstecke für sie finden. Die Versteckten wiederum konnten auf Dauer nicht ohne falsche Papiere existieren, also begann sie, falsche Papiere herzustellen. So führte eines zum anderen. Nach ihren Motiven befragt, sagte mir Denise Levy, wir konnten nicht zulassen, dass die Kinder verhaftet wurden. Verhaftet werden hieß deportiert werden. Wir wussten damals nicht genau, was den Deportierten geschah, aber allein schon deportiert zu werden reichte doch. Wir wollten das unbedingt verhindern. Fragt man die zionistischen Aktivistinnen, die in Polen gekämpft haben, nach ihren Motiven, antworten sie meistens, sie hätten nicht in der Gaskammer enden, sie hätten etwas tun, sich wehren, die Ermordeten rächen, die Ehre des jüdischen Volkes retten wollen. Alle diese Gründe bewegten sie jedoch erst nach den großen Liquidierungsaktionen. Erst als ihnen bewusst wurde, dass die Deutschen tatsächlich das gesamte jüdische Volk ermorden würden. Davor liegt jedoch der lange Zeitraum zwischen dem Einmarsch der Deutschen, der Ghettoisierung und der Liquidierung der ersten Ghettos. Die Grundsteine zum Aufbau einer Untergrundbewegung wurden in diesem Zeitraum gelegt. Die jungen Frauen, die später in den Ghettoaufständen und bei den Partisanen kämpften, entschieden sich bereits damals, illegal zu arbeiten. Die Gründe dafür sind ihnen jedoch heute nicht mehr bewusst oder einfach nicht mehr wichtig.

0: Die Internetausgabe befindet sich an der Adresse kontext21.at. Es ist jeweils die lateinische Schreibweise zu beachten, also Kontext mit C und 21 als XXI.
1: Das war's auch schon wieder mit Quergelesen für heute, verehrte Hörerinnen und Hörer. Wir hoffen, das Gehörte hat euch interessiert. 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An dieser Stelle noch ein Ausgehtipp, ein Veranstaltungshinweis für den 13. Mai. Da spricht Bijan Hasanpour Razavi im AKK über den langen Arm der Mullahs, über Irans Einfluss in Deutschland. Die Veranstaltung beginnt um 18.30 Uhr am 13. Mai. Das AKK findet sich in der Engesser Straße 17. Weitere Informationen findet ihr unter whatsleftka.wordpress.com. Für Anregungen, Kritik, Ankündigungen, was auch immer, stehen wir gerne zur Verfügung. 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Bis zum nächsten Mal. Lasst euch nichts gefallen. Tschüss.
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aufnehmen in die Gesellschaft. Gegen die Spießer, gegen die Ärsche, gegen die Art, wie die leben, so richtig im Tran drin, ne? Morgens aufstehen, arbeiten gehen, abends nach Hause kommen, essen, alte knallen, schlafen gehen. Morgens aufstehen, vielleicht jedes Jahr mal in Urlaub fahren. Mehr ist das doch nicht. Da hat man doch nichts von. Wir machen gerne ein bisschen Randale und so, ne? Ja, sag mal, wir sind nicht so verklemmt, ne? Leute siehst, oh nee, kannst du nicht machen, kannst jetzt hier nicht rumschreien oder kannst jetzt hier nicht gegen die an der Hauswand pissen, du wohnst ja in der Straße.

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Ihr hörtet diese Sendung in den folgenden Senderanstalten. 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Bis zum nächsten Mal.

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Am Mikrofon Zyramat mit ihrer Radiosendung Dr. Zyramat. Wie üblich mit einer Fülle neuer Veröffentlichungen. Es gibt im Moment so viele, dass es mir total schwer fällt, auszuwählen. Also habe ich mich entschieden, es gibt heute ganz wenig Informationen, sondern in erster Linie Musik. Okay. You're welcome to listen. Und ich beginne mit der Veröffentlichung Tiger Trance von Fauna und das Stück Blend Trade.

Okay, ich habe vergessen zu erwähnen, das allererste Stück in meiner Radiosendung Doktore Cyramat war ein Stück von mir, sprich Cyramat, und es heißt She. Zu finden auf der gleichnamigen CD She. Das ist nun keine neue Veröffentlichung, sondern ein altes Stück. Aber gut, jetzt weiter mit den neuen Veröffentlichungen. Und zwar ist die nächste Veröffentlichung X-Cathedral of Anatoly Anthology Series 1. Die Musik ist von Caterina Barberi und Carly Malone. Und nun das Stück

es klingt lange aus. Okay. Reflections, Volume 3, Water Poems heißt eine neue Veröffentlichung von Felicia Atkinson und Christina Wanzu. Davon nun das Stück Little

Black Jacket heißt die neue Veröffentlichung von Jesse and Contriver und davon das Stück Point No Point.

Heute klingen die Stücke alle länger aus. Sonst habe ich das häufig so, dass auf einmal so Peng, Schluss ist. Aber gut, anyway. Tuning heißt die nächste neue Veröffentlichung von Christina Kubitsch. Und davon das längere Stück Dia Passant. Eine Version aus dem Jahr 2009.

Musik von Christina Kubisch. Und ihrer aktuellen Veröffentlichung

Abschluss meiner Sendung, Doktore Cyramat, Musik von der neuen Veröffentlichung World Rhythms von Anea Lockwood. Und ich spiele World Rhythms Excerpt 1. Anea Lockwood. Bye-bye.

Dieses Schiff kann nicht sinken. Sie wurde aus Eisen gefertigt, Sir. Ich versichere Ihnen, sie kann. Und sie wird. Das ist eine mathematische Gewissheit.

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